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2: Die Lage im Nahen Osten bleibt angespannt. Ein Öltanker ist laut iranischen Angaben in der Straße von Hormus explodiert. Die USA bestreiten diese Darstellung allerdings. Die wichtigste saudische Ölpipeline bleibt nach iranischen Drohnenangriffen weiterhin außer Betrieb. Eine Reparatur dürfte Wochen dauern. Die Houthi-Milizen haben derweil erneut Ziele in Saudi-Arabien angegriffen. Die Ölpreise ziehen weiter an. Bei der Konferenz der Internationalen Atomenergiebehörde in Wien kam es zudem zum Eklat. Österreich verweigerte dem iranischen Atomchef das Einreisevisum. Im Ukraine-Krieg hat die NATO in der Nacht eine Drohne über Litauen abgeschossen. Es ist das erste Mal, dass die NATO auf ihrem Gebiet eine Drohne abfängt. Zuvor hatte US-Präsident Trump erklärt, Russland und die Ukraine hätten sich bereit erklärt, keine Energieziele mehr anzugreifen. Der ukrainische Präsident Zelensky bestätigte eine grundsätzliche Bereitschaft zur Deeskalation, ohne die Einigung aber vollständig zu bestätigen. Am Wochenende hatte eine russische Drohne einen Passagierzug nahe der polnischen Grenze getroffen. Die Chefs der größten KI-Unternehmen warnen weiterhin eindringlich vor den Risiken ihrer eigenen Technologie. Sam Altman von OpenAI und Dario Amodei von Anthropic fordern gemeinsam, die Entwicklung künstlicher Intelligenz zu bremsen. Die Firmen haben sich auf eine freiwillige Verlangsamung geeinigt. US-Präsident Trump hingegen sieht in den Forderungen eine Verschwörung. An den Börsen sind Technologieaktien deutlich gefallen. Auch Schweizer KI-Titel haben nachgegeben. In Bern geht die Herbstsession morgen weiter. Gestern hat der Ständerat das Freihandelsabkommen mit den südamerikanischen Mercosur-Staaten gestützt und will der Landwirtschaft dafür eine 500 Millionen Franken als Kompensation zusprechen. Der Nationalrat hat dem neuen elektronischen Gesundheitsdossier zugestimmt, das das bisherige Patientendossier ablösen soll. Für Aufsehen sorgte zudem ein Bericht der Eidgenössischen Finanzkontrolle. Sie übt scharfe Kritik an den Verkehrsplänen von Bundesrat Rösti und forderte ihn auf, das milliardenschwere Projekt Verkehr 45 auszusetzen. Und noch eine Meldung aus der Region. Im Kanton Uri hat die Polizei am Wochenende auf der Autobahn A2 bei Silenen zwei Raser erwischt. Einer der beiden war mit 236 Stundenkilometern unterwegs. Beiden drohen nun Strafverfahren.
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2: Der heutige Montag klingt mild aus. In der Nacht klart der Himmel auf, die Wolken verschwinden fast komplett und die Temperaturen sinken auf rund 14 Grad. Es bleibt trocken, ideal zum Durchlüften. Morgen Dienstag wird der Highlight-Tag der Woche. Am Morgen startet es zwar noch frisch bei 13 Grad, aber dann kommt die Sonne und bleibt den ganzen Tag. Am Nachmittag sind bis zu 26 Grad drin, nochmal richtig Spätsommer. Genieß es. Und die Aussichten? Am Mittwoch kippt das Wetter deutlich. Eine Kaltfront bringt kräftigen Regen, bis zu 18 Liter pro Quadratmeter, dazu Böen bis 35 Kilometer. Und die Temperaturen fallen auf nur noch 22 Grad. Am Donnerstag beruhigt sich die Lage wieder, bleibt aber mit 19 Grad spürbar kühler.
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2: Die Nachbaustellen auf der A2, der A4 und der A14 sind mittlerweile alle aufgehoben. Auf der A3 bei Wollerau bleibt die Ausfahrt Richtung Chur nachts wegen einer Baustelle gesperrt. Sonst bist du überall frei unterwegs.
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2: Die Lage im Nahen Osten bleibt angespannt. Ein Öltanker ist laut iranischen Angaben in der Straße von Hormus explodiert. Die USA bestreiten diese Darstellung allerdings. Die wichtigste saudische Ölpipeline bleibt nach iranischen Drohnenangriffen weiterhin außer Betrieb. Eine Reparatur dürfte Wochen dauern. Die Houthi-Milizen haben derweil erneut Ziele in Saudi-Arabien angegriffen. Die Ölpreise ziehen weiter an. Bei der Konferenz der Internationalen Atomenergiebehörde in Wien kam es zudem zum Eklat. Österreich verweigerte dem iranischen Atomchef das Einreisevisum. Im Ukraine-Krieg hat die NATO in der Nacht eine Drohne über Litauen abgeschossen. Es ist das erste Mal, dass die NATO auf ihrem Gebiet eine Drohne abfängt. Zuvor hatte US-Präsident Trump erklärt, Russland und die Ukraine hätten sich bereit erklärt, keine Energieziele mehr anzugreifen. Der ukrainische Präsident Selenskyj bestätigte eine grundsätzliche Bereitschaft zur Deeskalation, ohne die Einigung aber vollständig zu bestätigen. Am Wochenende hatte eine russische Drohne einen Passagierzug nahe der polnischen Grenze getroffen. Die Chefs der größten KI-Unternehmen warnen weiterhin eindringlich vor den Risiken ihrer eigenen Technologie. Sam Altman von OpenAI und Dario Amodei von Anthropic fordern gemeinsam, die Entwicklung künstlicher Intelligenz zu bremsen. Die Firmen haben sich auf eine freiwillige Verlangsamung geeinigt. US-Präsident Trump hingegen sieht in den Forderungen eine Verschwörung. An den Börsen sind Technologieaktien deutlich gefallen. Auch Schweizer KI-Titel haben nachgegeben. In Bern geht die Herbstsession morgen weiter. Gestern hat der Ständerat das Freihandelsabkommen mit den südamerikanischen Mercosur-Staaten gestützt und will der Landwirtschaft dafür eine 500 Millionen Franken als Kompensation zusprechen. Der Nationalrat hat dem neuen elektronischen Gesundheitsdossier zugestimmt, das das bisherige Patientendossier ablösen soll. Für Aufsehen sorgte zudem ein Bericht der Eidgenössischen Finanzkontrolle. Sie übt scharfe Kritik an den Verkehrsplänen von Bundesrat Rösti und forderte ihn auf, das milliardenschwere Projekt Verkehr 45 auszusetzen. Und noch eine Meldung aus der Region. Im Kanton Uri hat die Polizei am Wochenende auf der Autobahn A2 bei Silenen zwei Raser erwischt. Einer der beiden war mit 236 Stundenkilometern unterwegs. Beiden drohen nun Strafverfahren.
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2: Der heutige Montag klingt mild aus. In der Nacht klart der Himmel auf, die Wolken verschwinden fast komplett und die Temperaturen sinken auf rund 14 Grad. Es bleibt trocken, ideal zum Durchlüften. Morgen Dienstag wird der Highlight-Tag der Woche. Am Morgen startet es zwar noch frisch bei 13 Grad, aber dann kommt die Sonne und bleibt den ganzen Tag. Am Nachmittag sind bis zu 26 Grad drin, nochmal richtig Spätsommer. Genieß es. Und die Aussichten? Am Mittwoch kippt das Wetter deutlich. Eine Kaltfront bringt kräftigen Regen, bis zu 18 Liter pro Quadratmeter, dazu Böen bis 35 Kilometer. Und die Temperaturen fallen auf nur noch 22 Grad. Am Donnerstag beruhigt sich die Lage wieder, bleibt aber mit 19 Grad spürbar kühler.
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2: Keine Veränderung zur letzten Meldung. Auf der A3 bei Wollerau bleibt die Ausfahrt Richtung Chur nachts wegen einer Baustelle gesperrt. Sonst bist du auf den Zentralschweizer Straßen überall frei unterwegs.
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2: Die Lage im Nahen Osten bleibt angespannt. Ein Öltanker ist laut iranischen Angaben in der Straße von Hormus explodiert. Die USA bestreiten diese Darstellung allerdings. Die wichtigste saudische Ölpipeline bleibt nach iranischen Drohnenangriffen weiterhin außer Betrieb. Eine Reparatur dürfte Wochen dauern. Die Houthi-Milizen haben derweil erneut Ziele in Saudi-Arabien angegriffen. Die Ölpreise ziehen weiter an. Bei der Konferenz der Internationalen Atomenergiebehörde in Wien kam es zudem zum Eklat. Österreich verweigerte dem iranischen Atomchef das Einreisevisum. Im Ukraine-Krieg hat die NATO in der Nacht eine Drohne über Litauen abgeschossen. Es ist das erste Mal, dass die NATO auf ihrem Gebiet eine Drohne abfängt. Zuvor hatte US-Präsident Trump erklärt, Russland und die Ukraine hätten sich bereit erklärt, keine Energieziele mehr anzugreifen. Der ukrainische Präsident Selenskyj bestätigte eine grundsätzliche Bereitschaft zur Deeskalation, ohne die Einigung aber vollständig zu bestätigen. Am Wochenende hatte eine russische Drohne einen Passagierzug nahe der polnischen Grenze getroffen. Die Chefs der größten KI-Unternehmen warnen weiterhin eindringlich vor den Risiken ihrer eigenen Technologie. Sam Altman von OpenAI und Dario Amodei von Anthropic fordern gemeinsam, die Entwicklung künstlicher Intelligenz zu bremsen. Die Firmen haben sich auf eine freiwillige Verlangsamung geeinigt. US-Präsident Trump hingegen sieht in den Forderungen eine Verschwörung. An den Börsen sind Technologieaktien deutlich gefallen. Auch Schweizer KI-Titel haben nachgegeben. In Bern geht die Herbstsession morgen weiter. Gestern hat der Ständerat das Freihandelsabkommen mit den südamerikanischen Mercosur-Staaten gestützt und will der Landwirtschaft dafür eine 500 Millionen Franken als Kompensation zusprechen. Der Nationalrat hat dem neuen elektronischen Gesundheitsdossier zugestimmt, das das bisherige Patientendossier ablösen soll. Für Aufsehen sorgte zudem ein Bericht der Eidgenössischen Finanzkontrolle. Sie übt scharfe Kritik an den Verkehrsplänen von Bundesrat Rösti und forderte ihn auf, das milliardenschwere Projekt Verkehr 45 auszusetzen. Und noch eine Meldung aus der Region. Im Kanton Uri hat die Polizei am Wochenende auf der Autobahn A2 bei Silenen zwei Raser erwischt. Einer der beiden war mit 236 Stundenkilometern unterwegs. Beiden drohen nun Strafverfahren.
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2: Der heutige Montag klingt mild aus. In der Nacht klart der Himmel auf, die Wolken verschwinden fast komplett und die Temperaturen sinken auf rund 14 Grad. Es bleibt trocken, ideal zum Durchlüften. Morgen Dienstag wird der Highlight-Tag der Woche. Am Morgen startet es zwar noch frisch bei 13 Grad, aber dann kommt die Sonne und bleibt den ganzen Tag. Am Nachmittag sind bis zu 26 Grad drin, nochmal richtig Spätsommer. Genieß es. Und die Aussichten? Am Mittwoch kippt das Wetter deutlich. Eine Kaltfront bringt kräftigen Regen, bis zu 18 Liter pro Quadratmeter, dazu Böen bis 35 Kilometer. Und die Temperaturen fallen auf nur noch 22 Grad. Am Donnerstag beruhigt sich die Lage wieder, bleibt aber mit 19 Grad spürbar kühler.
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2: Keine Veränderung zur letzten Meldung. Auf der A3 bei Wollerau bleibt die Ausfahrt Richtung Chur nachts wegen einer Baustelle gesperrt. Sonst bist du auf den Zentralschweizer Straßen überall frei unterwegs.
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3: Guten Sound für deinen Morgen haben wir schon parat. 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
2: Der US-Supreme Court hat die von Präsident Trump geplanten Einschränkungen bei der Briefwahl gestoppt. Das höchste Gericht lehnte einen Eilantrag der Regierung ab. Damit bleibt die briefliche Stimmabgabe vor den Kongresswahlen im November vorerst erlaubt wie bisher. Die Entscheidung gilt als Erfolg für die Demokraten, die bei der Briefwahl traditionell stärker vertreten sind. Im Ukraine-Krieg hat die NATO erstmals eine Drohne über ihrem eigenen Gebiet abgeschossen. Kampfflugzeuge fegen das Flugobjekt über Litauen ab. Zuvor hatte Polens Luftwaffe den Luftraum gesichert, nachdem am Wochenende eine russische Drohne einen Passagierzug nahe der polnischen Grenze getroffen hatte. Präsident Selenskyj erklärte, die Ukraine sei grundsätzlich zu einer Deeskalation bereit. Eine von Trump verkündete Einigung über einen Stopp der Angriffe auf Energieanlagen bestätigte er aber nicht vollständig. Im Nahen Osten bleibt die Lage angespannt. Die wichtigste saudische Ölpipeline ist nach iranischen Drohnenangriffen weiterhin außer Betrieb. Eine Reparatur dürfte Wochen dauern. Ein Öltanker soll laut iranischen Angaben in der Straße von Hormus explodiert sein. Die USA bestreiten das allerdings. Die Ölpreise ziehen weiter an. Bei der Konferenz der Internationalen Atomenergiebehörde in Wien kam es zum Eklat. Österreich verweigerte dem iranischen Atomchef das Einreisevisum. In Bern geht die Herbstsession heute weiter. Gestern hat der Ständerat das Freihandelsabkommen mit den südamerikanischen Mercosur-Staaten gestützt und will der Landwirtschaft dafür eine 500 Millionen Franken als Kompensation zusprechen. Der Nationalrat hat dem neuen elektronischen Gesundheitsdossier zugestimmt, das das bisherige Patientendossier ablösen soll. Für Aufsehen sorgt zudem ein Bericht der Eidgenössischen Finanzkontrolle. Sie übt scharfe Kritik an den Verkehrsplänen von Bundesrat Rösti und forderte ihn sogar auf, das milliardenschwere Projekt Verkehr 45 auszusetzen. Das Departement Rösti widerspricht der Darstellung. Und noch dies. Der Zürcher Verleger Jürg Marquardt ist gestern im Alter von 81 Jahren gestorben. Marquardt war einer der erfolgreichsten Selfmade-Unternehmer der Schweiz. Er legte mit der Zeitschrift Pop den Grundstein für ein internationales Medienunternehmen und war weit über die Verlagsbranche hinaus bekannt.
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2: Der Dienstag wird nochmal ein richtiger Spätsommertag in der Zentralschweiz. Aktuell ist es frisch bei 14 Grad unter klarem Himmel, aber das ändert sich schnell. Schon am Vormittag scheint die Sonne ungestört, die Temperaturen klettern zügig nach oben. Am Nachmittag sind bis zu 26 Grad drin. Genieß es, schnapp dir die Mittagspause draußen. Gegen Abend ziehen erste Wolken auf, es bleibt aber trocken bei noch angenehmen 21 Grad. Und die Aussichten? Morgen Mittwoch kippt das Wetter deutlich. Eine Kaltfront zieht durch und bringt kräftigen Regen. Bis zu 19 Liter pro Quadratmeter sind möglich. Dazu Böen bis 36 km/h. Die Temperaturen fallen auf nur noch 22 Grad. Am Donnerstag beruhigt sich die Lage, es bleibt aber mit Höchstwerten um 20 Grad spürbar kühler und vereinzelt kann es noch etwas nieseln. Ab Freitag wird's wieder freundlicher bei ähnlichen Temperaturen.
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2: Neu dazu kommt eine Meldung von der A1 zwischen Aarau West und Aarau Ost Richtung Zürich. Dort liegen Gegenstände auf der Fahrbahn, eine Pylone. Fahr in diesem Abschnitt vorsichtig. Auf den Zentralschweizer Straßen bist du sonst überall frei unterwegs.
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4: 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Schön, bist du mit uns an diesem Dienstag.
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2: Der US-Supreme Court hat die von Präsident Trump geplanten Einschränkungen bei der Briefwahl gestoppt. Das höchste Gericht lehnte einen Eilantrag der Regierung ab. Damit bleibt die briefliche Stimmabgabe vor den Kongresswahlen im November vorerst erlaubt wie bisher. Die Entscheidung gilt als Erfolg für die Demokraten, die bei der Briefwahl traditionell stärker vertreten sind. Im Ukraine-Krieg hat die NATO erstmals eine Drohne über ihrem eigenen Gebiet abgeschossen. Kampfflugzeuge fegen das Flugobjekt über Litauen ab. Zuvor hatte Polens Luftwaffe den Luftraum gesichert, nachdem am Wochenende eine russische Drohne einen Passagierzug nahe der polnischen Grenze getroffen hatte. Präsident Selenskyj erklärte, die Ukraine sei grundsätzlich zu einer Deeskalation bereit. Eine von Trump verkündete Einigung über einen Stopp der Angriffe auf Energieanlagen bestätigte er aber nicht vollständig. Im Nahen Osten bleibt die Lage angespannt. Die wichtigste saudische Ölpipeline ist nach iranischen Drohnenangriffen weiterhin außer Betrieb. Eine Reparatur dürfte Wochen dauern. Ein Öltanker soll laut iranischen Angaben in der Straße von Hormus explodiert sein. Die USA bestreiten das allerdings. Die Ölpreise ziehen weiter an. Bei der Konferenz der Internationalen Atomenergiebehörde in Wien kam es zum Eklat. Österreich verweigerte dem iranischen Atomchef das Einreisevisum. In Bern geht die Herbstsession heute weiter. Gestern hat der Ständerat das Freihandelsabkommen mit den südamerikanischen Mercosur-Staaten gestützt und will der Landwirtschaft dafür eine 500 Millionen Franken als Kompensation zusprechen. Der Nationalrat hat dem neuen elektronischen Gesundheitsdossier zugestimmt, das das bisherige Patientendossier ablösen soll. Für Aufsehen sorgt zudem ein Bericht der Eidgenössischen Finanzkontrolle. Sie übt scharfe Kritik an den Verkehrsplänen von Bundesrat Rösti und forderte ihn sogar auf, das milliardenschwere Projekt Verkehr 45 auszusetzen. Das Departement Rösti widerspricht der Darstellung. Und noch dies. Der Zürcher Verleger Jürg Marquardt ist gestern im Alter von 81 Jahren gestorben. Marquardt war einer der erfolgreichsten Selfmade-Unternehmer der Schweiz. Er legte mit der Zeitschrift Pop den Grundstein für ein internationales Medienunternehmen und war weit über die Verlagsbranche hinaus bekannt.
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2: Der Dienstag wird nochmal ein richtiger Spätsommertag in der Zentralschweiz. Aktuell ist es frisch bei 14 Grad unter klarem Himmel, aber das ändert sich schnell. Schon am Vormittag scheint die Sonne ungestört, die Temperaturen klettern zügig nach oben. Am Nachmittag sind bis zu 26 Grad drin. Genieß es, schnapp dir die Mittagspause draußen. Gegen Abend ziehen erste Wolken auf, es bleibt aber trocken bei noch angenehmen 21 Grad. Und die Aussichten? Morgen Mittwoch kippt das Wetter deutlich. Eine Kaltfront zieht durch und bringt kräftigen Regen. Bis zu 19 Liter pro Quadratmeter sind möglich, dazu Böen bis 36 km/h. Die Temperaturen fallen auf nur noch 22 Grad. Am Donnerstag beruhigt sich die Lage, es bleibt aber mit Höchstwerten um 20 Grad spürbar kühler und vereinzelt kann es noch etwas nieseln. Ab Freitag wird's wieder freundlicher bei ähnlichen Temperaturen.
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2: Der Feierabendverkehr macht sich bemerkbar. Auf der A14 zwischen der Verzweigung Rotsee und Buchrain stockt es Richtung Zug. Auch auf der A2 zwischen Emmen-Nord und der Verzweigung Rotsee musst du Richtung Luzern mit stockendem Verkehr rechnen. Auf der A1 bei der Verzweigung Wiggertal Richtung Bern ist zudem Vorsicht geboten. Dort liegen Gegenstände auf der Fahrbahn.
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2: Der US-Supreme Court hat die von Präsident Trump geplanten Einschränkungen bei der Briefwahl gestoppt. Das höchste Gericht lehnte einen Eilantrag der Regierung ab. Damit bleibt die briefliche Stimmabgabe vor den Kongresswahlen im November vorerst erlaubt wie bisher. Die Entscheidung gilt als Erfolg für die Demokraten, die bei der Briefwahl traditionell stärker vertreten sind. Im Ukraine-Krieg hat die NATO erstmals eine Drohne über ihrem eigenen Gebiet abgeschossen. Kampfflugzeuge fegen das Flugobjekt über Litauen ab. Zuvor hatte Polens Luftwaffe den Luftraum gesichert, nachdem am Wochenende eine russische Drohne einen Passagierzug nahe der polnischen Grenze getroffen hatte. Präsident Selenskyj erklärte, die Ukraine sei grundsätzlich zu einer Deeskalation bereit. Eine von Trump verkündete Einigung über einen Stopp der Angriffe auf Energieanlagen bestätigte er aber nicht vollständig. Im Nahen Osten bleibt die Lage angespannt. Die wichtigste saudische Ölpipeline ist nach iranischen Drohnenangriffen weiterhin außer Betrieb. Eine Reparatur dürfte Wochen dauern. Ein Öltanker soll laut iranischen Angaben in der Straße von Hormus explodiert sein. Die USA bestreiten das allerdings. Die Ölpreise ziehen weiter an. Bei der Konferenz der Internationalen Atomenergiebehörde in Wien kam es zum Eklat. Österreich verweigerte dem iranischen Atomchef das Einreisevisum. In Bern geht die Herbstsession heute weiter. Gestern hat der Ständerat das Freihandelsabkommen mit den südamerikanischen Mercosur-Staaten gestützt und will der Landwirtschaft dafür eine 500 Millionen Franken als Kompensation zusprechen. Der Nationalrat hat dem neuen elektronischen Gesundheitsdossier zugestimmt, das das bisherige Patientendossier ablösen soll. Für Aufsehen sorgt zudem ein Bericht der Eidgenössischen Finanzkontrolle. Sie übt scharfe Kritik an den Verkehrsplänen von Bundesrat Rösti und forderte ihn sogar auf, das milliardenschwere Projekt Verkehr 45 auszusetzen. Das Departement Rösti widerspricht der Darstellung. Und noch dies. Der Zürcher Verleger Jürg Marquardt ist gestern im Alter von 81 Jahren gestorben. Marquardt war einer der erfolgreichsten Selfmade-Unternehmer der Schweiz. Er legte mit der Zeitschrift Pop den Grundstein für ein internationales Medienunternehmen und war weit über die Verlagsbranche hinaus bekannt.
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2: Der Dienstag wird nochmal ein richtiger Spätsommertag in der Zentralschweiz. Aktuell ist es frisch bei 14 Grad unter klarem Himmel, aber das ändert sich schnell. Schon am Vormittag scheint die Sonne ungestört, die Temperaturen klettern zügig nach oben. Am Nachmittag sind bis zu 26 Grad drin. Genieß es, schnapp dir die Mittagspause draußen. Gegen Abend ziehen erste Wolken auf, es bleibt aber trocken bei noch angenehmen 21 Grad. Und die Aussichten? Morgen Mittwoch kippt das Wetter deutlich. Eine Kaltfront zieht durch und bringt kräftigen Regen. Bis zu 19 Liter pro Quadratmeter sind möglich, dazu Böen bis 36 km/h. Die Temperaturen fallen auf nur noch 22 Grad. Am Donnerstag beruhigt sich die Lage, es bleibt aber mit Höchstwerten um 20 Grad spürbar kühler und vereinzelt kann es noch etwas nieseln. Ab Freitag wird's wieder freundlicher bei ähnlichen Temperaturen.
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2: Auf der A14 stockt es gleich doppelt. Zwischen der Verzweigung Bligi und Baar Richtung Sielbruck sowie zwischen Buchrain und der Verzweigung Rotsee Richtung Luzern. Auf der A2 am Gotthard staust du dich zwischen Quinto und der Dosierstelle Airolo. Rechne mit rund 10 Minuten Zeitverlust. In Zug ist die Bohlstraße wegen Kanalbauarbeiten tagsüber gesperrt.
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2: Die NATO hat erstmals eine Drohne über eigenem Gebiet abgeschossen. Kampfjets fingen das Flugobjekt in der Nacht über Litauen ab. Der litauische Präsident bedankte sich bei den Partnern. Die Spannungen an der NATO-Ostflanke haben sich in den letzten Tagen deutlich verschärft. Am Wochenende hatte eine russische Drohne einen Passagierzug nahe der polnischen Grenze getroffen. Polen sicherte daraufhin seinen Luftraum mit eigenen Kampfflugzeugen. In den USA hat der Supreme Court Präsident Trump einen Strich durch die Rechnung gemacht. Das höchste Gericht lehnte einen Eilantrag der Regierung ab, der die Briefwahl vor den Kongresswahlen im November einschränken wollte. Die briefliche Stimmabgabe bleibt damit vorerst erlaubt wie bisher. Die Entscheidung gilt als Erfolg für die Demokraten. Die US-Umweltbehörde hebt unter der Regierung Trump die Abgasvorschriften für Kohlekraftwerke auf. Washington rechnet damit, dass bald wieder deutlich mehr Kohle zur Stromproduktion verbrannt wird. Präsident Trump sprach von einem Ende des Kriegs gegen die Kohle. Umweltorganisationen kritisierten den Schritt scharf. In Bern geht die Herbstsession heute in die zweite Woche. Der Nationalrat berät die Armeebotschaft. Der Ständerat befasst sich unter anderem mit dem Thema PFAS-Chemikalien. Für Aufsehen sorgt weiterhin ein Bericht der Eidgenössischen Finanzkontrolle. Sie bezeichnet die Entscheidungsgrundlagen für Bundesrat Röstis milliardenschweres Ausbauprogramm Verkehr 45 als mangelhaft und forderte sogar einen Übungsabbruch. Das Departement Rösti widerspricht der Kritik. Und noch eine Meldung aus der Zentralschweiz. Im Kanton Luzern kommt es bei den Kantonsratswahlen im nächsten Jahr zu einer Sitzverschiebung. Der Wahlkreis Luzern-Land gewinnt einen Sitz dazu, die Stadt Luzern verliert einen. Grund dafür ist die unterschiedliche Bevölkerungsentwicklung in den beiden größten Wahlkreisen.
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2: Der Dienstag wird nochmal ein richtiger Spätsommertag in der Zentralschweiz. Aktuell ist es frisch bei 14 Grad unter klarem Himmel, aber das ändert sich schnell. Schon am Vormittag scheint die Sonne ungestört, die Temperaturen klettern zügig nach oben. Am Nachmittag sind bis zu 26 Grad drin. Genieß es, schnapp dir die Mittagspause draußen. Gegen Abend ziehen erste Wolken auf, es bleibt aber trocken bei noch angenehmen 21 Grad. Und die Aussichten? Morgen Mittwoch kippt das Wetter deutlich. Eine Kaltfront zieht durch und bringt kräftigen Regen. Bis zu 19 Liter pro Quadratmeter sind möglich, dazu Böen bis 36 km/h. Die Temperaturen fallen auf nur noch 22 Grad. Am Donnerstag beruhigt sich die Lage, es bleibt aber mit Höchstwerten um 20 Grad spürbar kühler und vereinzelt kann es noch etwas nieseln. Ab Freitag wird's wieder freundlicher bei ähnlichen Temperaturen.
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2: Auf der A14 staut es sich weiterhin zwischen Buchain und der Verzweigung Rotsee Richtung Luzern. Neu kommt ein Stau in der Stadt Luzern dazu. Zwischen der Ausfahrt A2 Luzern Zentrum und dem Kasernenplatz geht nichts mehr. Rund um Zürich ist es ebenfalls zäh auf mehreren Autobahnen. In Zug bleibt die Bohlstraße wegen Kanalbauarbeiten tagsüber gesperrt.
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2: Die NATO hat erstmals eine Drohne über eigenem Gebiet abgeschossen. Kampfjets fingen das Flugobjekt in der Nacht über Litauen ab. Der litauische Präsident bedankte sich bei den Partnern. Die Spannungen an der NATO-Ostflanke haben sich in den letzten Tagen deutlich verschärft. Am Wochenende hatte eine russische Drohne einen Passagierzug nahe der polnischen Grenze getroffen. Polen sicherte daraufhin seinen Luftraum mit eigenen Kampfflugzeugen. In den USA hat der Supreme Court Präsident Trump einen Strich durch die Rechnung gemacht. Das höchste Gericht lehnte einen Eilantrag der Regierung ab, der die Briefwahl vor den Kongresswahlen im November einschränken wollte. Die briefliche Stimmabgabe bleibt damit vorerst erlaubt wie bisher. Die Entscheidung gilt als Erfolg für die Demokraten. Die US-Umweltbehörde hebt unter der Regierung Trump die Abgasvorschriften für Kohlekraftwerke auf. Washington rechnet damit, dass bald wieder deutlich mehr Kohle zur Stromproduktion verbrannt wird. Präsident Trump sprach von einem Ende des Kriegs gegen die Kohle. Umweltorganisationen kritisierten den Schritt scharf. In Bern geht die Herbstsession heute in die zweite Woche. Der Nationalrat berät die Armeebotschaft. Der Ständerat befasst sich unter anderem mit dem Thema PFAS-Chemikalien. Für Aufsehen sorgt weiterhin ein Bericht der Eidgenössischen Finanzkontrolle. Sie bezeichnet die Entscheidungsgrundlagen für Bundesrat Röstis milliardenschweres Ausbauprogramm Verkehr 45 als mangelhaft und forderte sogar einen Übungsabbruch. Das Departement Rösti widerspricht der Kritik. Und noch eine Meldung aus der Zentralschweiz. Im Kanton Luzern kommt es bei den Kantonsratswahlen im nächsten Jahr zu einer Sitzverschiebung. Der Wahlkreis Luzern-Land gewinnt einen Sitz dazu, die Stadt Luzern verliert einen. Grund dafür ist die unterschiedliche Bevölkerungsentwicklung in den beiden größten Wahlkreisen.
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2: Der Dienstag wird nochmal ein richtiger Spätsommertag in der Zentralschweiz. Aktuell ist es frisch bei 14 Grad unter klarem Himmel, aber das ändert sich schnell. Schon am Vormittag scheint die Sonne ungestört, die Temperaturen klettern zügig nach oben. Am Nachmittag sind bis zu 26 Grad drin. Genieß es, schnapp dir die Mittagspause draußen. Gegen Abend ziehen erste Wolken auf, es bleibt aber trocken bei noch angenehmen 21 Grad. Und die Aussichten? Morgen Mittwoch kippt das Wetter deutlich. Eine Kaltfront zieht durch und bringt kräftigen Regen. Bis zu 19 Liter pro Quadratmeter sind möglich, dazu Böen bis 36 km/h. Die Temperaturen fallen auf nur noch 22 Grad. Am Donnerstag beruhigt sich die Lage, es bleibt aber mit Höchstwerten um 20 Grad spürbar kühler und vereinzelt kann es noch etwas nieseln. Ab Freitag wird's wieder freundlicher bei ähnlichen Temperaturen.
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2: In der Zentralschweiz läuft der Verkehr zurzeit ohne größere Behinderungen. In Zug bleibt die Bohlstraße wegen Kanalbauarbeiten tagsüber gesperrt. Auf der A2 bei Rothenburg ist die Einfahrt wegen einer Baustelle gesperrt. Das gilt noch bis Ende 2026. Rund um Zürich ist es auf mehreren Autobahnen zäh, vor allem auf der A1 beim Gubristunnel und auf der A3 am Westring.
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3: Durch den Vormittag mit gutem Sound. Schön bist du bei Sounds. Schön dürfen wir dich begleiten.
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2: Die NATO hat erstmals eine Drohne über eigenem Gebiet abgeschossen. Kampfjets fingen das Flugobjekt in der Nacht über Litauen ab. Der litauische Präsident bedankte sich bei den Partnern. Die Spannungen an der NATO-Ostflanke haben sich in den letzten Tagen deutlich verschärft. Am Wochenende hatte eine russische Drohne einen Passagierzug nahe der polnischen Grenze getroffen. Polen sicherte daraufhin seinen Luftraum mit eigenen Kampfflugzeugen. In den USA hat der Supreme Court Präsident Trump einen Strich durch die Rechnung gemacht. Das höchste Gericht lehnte einen Eilantrag der Regierung ab, der die Briefwahl vor den Kongresswahlen im November einschränken wollte. Die briefliche Stimmabgabe bleibt damit vorerst erlaubt wie bisher. Die Entscheidung gilt als Erfolg für die Demokraten. Die US-Umweltbehörde hebt unter der Regierung Trump die Abgasvorschriften für Kohlekraftwerke auf. Washington rechnet damit, dass bald wieder deutlich mehr Kohle zur Stromproduktion verbrannt wird. Präsident Trump sprach von einem Ende des Kriegs gegen die Kohle. Umweltorganisationen kritisierten den Schritt scharf. In Bern geht die Herbstsession heute in die zweite Woche. Der Nationalrat berät die Armeebotschaft, der Ständerat befasst sich unter anderem mit dem Thema PFAS-Chemikalien. Für Aufsehen sorgt weiterhin ein Bericht der Eidgenössischen Finanzkontrolle. Sie bezeichnet die Entscheidungsgrundlagen für Bundesrat Röstis milliardenschweres Ausbauprogramm Verkehr 45 als mangelhaft und forderte sogar einen Übungsabbruch. Das Departement Rösti widerspricht der Kritik. Und noch eine Meldung aus der Zentralschweiz. Im Kanton Luzern kommt es bei den Kantonsratswahlen im nächsten Jahr zu einer Sitzverschiebung. Der Wahlkreis Luzern-Land gewinnt einen Sitz dazu, die Stadt Luzern verliert einen. Grund dafür ist die unterschiedliche Bevölkerungsentwicklung in den beiden größten Wahlkreisen.
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2: Der Dienstag wird nochmal ein richtiger Spätsommertag in der Zentralschweiz. Aktuell ist es frisch bei 14 Grad unter klarem Himmel, aber das ändert sich schnell. Schon am Vormittag scheint die Sonne ungestört, die Temperaturen klettern zügig nach oben. Am Nachmittag sind bis zu 26 Grad drin. Genieß es, schnapp dir die Mittagspause draußen. Gegen Abend ziehen erste Wolken auf, es bleibt aber trocken bei noch angenehmen 21 Grad. Und die Aussichten? Morgen Mittwoch kippt das Wetter deutlich. Eine Kaltfront zieht durch und bringt kräftigen Regen. Bis zu 19 Liter pro Quadratmeter sind möglich, dazu Böen bis 36 km/h. Die Temperaturen fallen auf nur noch 22 Grad. Am Donnerstag beruhigt sich die Lage, es bleibt aber mit Höchstwerten um 20 Grad spürbar kühler und vereinzelt kann es noch etwas nieseln. Ab Freitag wird's wieder freundlicher bei ähnlichen Temperaturen.
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2: In der Zentralschweiz läuft der Verkehr ohne größere Behinderungen. Neu ist in Zug die Rigistraße zwischen Gartenstraße und Bundesplatz wegen Bauarbeiten gesperrt. Bis heute Nachmittag um 16 Uhr. Die Bohlstraße in Zug bleibt ebenfalls tagsüber dicht. Rund um Zürich ist es auf der A1 und A3 weiterhin zäh.
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3: Schön hast du eingeschaltet. Das ist Sounds. Wir haben wieder ganz viele Songs für dich am Start. Guten Vormittag.
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2: Eine russische Fregatte hat in der Ostsee Leuchtkörper auf einen dänischen Militärhelikopter abgefeuert. Die dänische Regierungschefin sprach von einer Intensivierung des hybriden Kriegs durch Russland. Die Spannungen an der NATO-Ostflanke nehmen damit weiter zu. Erst in der Nacht hatte die NATO erstmals eine Drohne über eigenem Gebiet abgeschossen, über Litauen. Am Wochenende hatte eine russische Drohne einen Passagierzug nahe der polnischen Grenze getroffen. Die Ukraine griff unterdessen eine weitere Ölraffinerie in Russland an, trotz einer von Trump verkündeten Einigung über einen Stopp solcher Angriffe. Im Nahen Osten bricht der Schiffsverkehr in der Straße von Hormus ein. Laut Berichten passieren nur noch 4 statt wie üblich 10 Schiffe pro Tag die Meerenge. Die Houthi-Milizen haben mit der Eroberung der Meerenge von Bab al-Mandab am Roten Meer zusätzlich Druck aufgebaut. Saudi-Arabien kann kaum noch Erdöl exportieren. Die Ölpreise steigen weiter. Bei der Konferenz der Internationalen Atomenergiebehörde in Wien kam es zum Eklat, weil Österreich dem iranischen Atomchef das Einreisevisum verweigerte. In Bern hat der Nationalrat heute Morgen trotz des Fixpreisdebakels an der Beschaffung der F-35 Kampfjets festgehalten. Das Parlament sprach 3,4 Milliarden Franken für die Armee. Bundesrat Pfister wählte bei der Debatte mahnende Worte. Der Ständerat lehnte derweil eine Gebühr von 50 Franken bei Besuchen in der Spitalnotaufnahme ab. Zudem will die Kleine Kammer Notimpfungen gegen Tierseuchen ermöglichen. Die Eidgenössische Finanzkontrolle übt scharfe Kritik am milliardenschweren Ausbauprogramm Verkehr 45 von Bundesrat Rösti. Wie bereits berichtet, hält sie die Entscheidungsgrundlagen für derart mangelhaft, dass sie sogar einen Übungsabbruch forderte. Das Departement Rösti widerspricht der Darstellung. Und noch eine Meldung aus der Region. In Luzern eröffnet ein bekannter Club unter neuem Namen wieder. Das bisherige Rock wird zum Flora, benannt nach dem früheren Nachtlokal an gleicher Stelle. Der neue Clubchef Leo Willi will künftig bereits um 20 Uhr öffnen und setzt auf ein breiteres Programm.
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2: Der Nachmittag wird nochmal richtig sommerlich. Die Temperaturen klettern auf bis zu 26 Grad bei viel Sonnenschein. Gegen Abend ziehen zwar erste Wolken auf, es bleibt aber trocken bei noch angenehmen 21 Grad. Genieß es draußen, solange es geht. Morgen Mittwoch kippt das Wetter deutlich. Eine Kaltfront bringt kräftigen Regen. Bis zu 10 Liter pro Quadratmeter, dazu Böen bis knapp 40 km/h. Und die Temperaturen schaffen nur noch 22 Grad.
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2: Neu auf der A2 Richtung Gotthard. Bei Airolo ist die Einfahrt gesperrt. Und zwischen Quinto und der Dosierstelle Airolo staut es sich auf 1 Kilometer. Rechne mit rund 10 Minuten Zeitverlust. In Zug ist die Sperrung der Rigi-Straße inzwischen aufgehoben. Die Bohlstraße bleibt tagsüber wegen Kanalbauarbeiten gesperrt. Rund um Zürich fließt der Verkehr weiterhin zäh.
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5: Schön hast du eingeschaltet, das ist Sounds. Wir haben wieder ganz viele Songs für dich am Start. Guten Mittag.
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2: Eine russische Fregatte hat in der Ostsee Leuchtkörper auf einen dänischen Militärhelikopter abgefeuert. Die dänische Regierungschefin sprach von einer Intensivierung des hybriden Kriegs durch Russland. Die Spannungen an der NATO-Ostflanke nehmen damit weiter zu. Erst in der Nacht hatte die NATO erstmals eine Drohne über eigenem Gebiet abgeschossen, über Litauen. Am Wochenende hatte eine russische Drohne einen Passagierzug nahe der polnischen Grenze getroffen. Die Ukraine griff unterdessen eine weitere Ölraffinerie in Russland an, trotz einer von Trump verkündeten Einigung über einen Stopp solcher Angriffe. Im Nahen Osten bricht der Schiffsverkehr in der Straße von Hormus ein. Laut Berichten passieren nur noch 4 statt wie üblich 10 Schiffe pro Tag die Meerenge. Die Houthi-Milizen haben mit der Eroberung der Meerenge von Bab al-Mandab am Roten Meer zusätzlich Druck aufgebaut. Saudi-Arabien kann kaum noch Erdöl exportieren. Die Ölpreise steigen weiter. Bei der Konferenz der Internationalen Atomenergiebehörde in Wien kam es zum Eklat, weil Österreich dem iranischen Atomchef das Einreisevisum verweigerte. In Bern hat der Nationalrat heute Morgen trotz des Fixpreisdebakels an der Beschaffung der F-35-Kampfjets festgehalten. Das Parlament sprach 3,4 Milliarden Franken für die Armee. Bundesrat Pfister wählte bei der Debatte mahnende Worte. Der Ständerat lehnte derweil eine Gebühr von 50 Franken bei Besuchen in der Spitalnotaufnahme ab. Zudem will die Kleine Kammer Notimpfungen gegen Tierseuchen ermöglichen. Die eidgenössische Finanzkontrolle übt scharfe Kritik am milliardenschweren Ausbauprogramm Verkehr 45 von Bundesrat Rösti. Wie bereits berichtet, hält sie die Entscheidungsgrundlagen für derart mangelhaft, dass sie sogar einen Übungsabbruch forderte. Das Departement Rösti widerspricht der Darstellung. Und noch eine Meldung aus der Region. In Luzern eröffnet ein bekannter Club unter neuem Namen wieder. Das bisherige Rock wird zum Flora, benannt nach dem früheren Nachtlokal an gleicher Stelle. Der neue Clubchef Leo Willi will künftig bereits um 20 Uhr öffnen und setzt auf ein breiteres Programm.
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2: Der Nachmittag wird nochmal richtig sommerlich. Die Temperaturen klettern auf bis zu 26 Grad bei viel Sonnenschein. Gegen Abend ziehen zwar erste Wolken auf, es bleibt aber trocken bei noch angenehmen 21 Grad. Genieß es draußen, solange es geht. Morgen Mittwoch kippt das Wetter deutlich. Eine Kaltfront bringt kräftigen Regen. Bis zu 10 Liter pro Quadratmeter, dazu Böen bis knapp 40 km/h. Und die Temperaturen schaffen nur noch 22 Grad.
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2: Auf der A2 Richtung Gotthard hat sich die Lage bei Airolo verschärft. Der Stau zwischen Quinto und der Dosierstelle ist auf 2 Kilometer angewachsen. Rechne mit bis zu 20 Minuten Zeitverlust. In Zug bleibt die Rigistraße noch bis 16 Uhr gesperrt, die Bohlstraße tagsüber ebenfalls.
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4: Der Dienstagnachmittag mit Sounds. Wir begleiten dich mit dem passenden Sound. Schön bist du mit dabei.
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2: Eine russische Fregatte hat in der Ostsee Leuchtkörper auf einen dänischen Militärhelikopter abgefeuert. Die dänische Regierungschefin sprach von einer Intensivierung des hybriden Kriegs durch Russland. Die Spannungen an der NATO-Ostflanke nehmen damit weiter zu. Erst in der Nacht hatte die NATO erstmals eine Drohne über eigenem Gebiet abgeschossen, über Litauen. Am Wochenende hatte eine russische Drohne einen Passagierzug nahe der polnischen Grenze getroffen. Die Ukraine griff unterdessen eine weitere Ölraffinerie in Russland an, trotz einer von Trump verkündeten Einigung über einen Stopp solcher Angriffe. Im Nahen Osten bricht der Schiffsverkehr in der Straße von Hormus ein. Laut Berichten passieren nur noch 4 statt wie üblich 10 Schiffe pro Tag die Meerenge. Die Houthi-Milizen haben mit der Eroberung der Meerenge von Bab al-Mandab am Roten Meer zusätzlich Druck aufgebaut. Saudi-Arabien kann kaum noch Erdöl exportieren. Die Ölpreise steigen weiter. Bei der Konferenz der Internationalen Atomenergiebehörde in Wien kam es zum Eklat, weil Österreich dem iranischen Atomchef das Einreisevisum verweigerte. In Bern hat der Nationalrat heute Morgen trotz des Fixpreisdebakels an der Beschaffung der F-35 Kampfjets festgehalten. Das Parlament sprach 3,4 Milliarden Franken für die Armee. Bundesrat Pfister wählte bei der Debatte mahnende Worte. Der Ständerat lehnte derweil eine Gebühr von 50 Franken bei Besuchen in der Spitalnotaufnahme ab. Zudem will die Kleine Kammer Notimpfungen gegen Tierseuchen ermöglichen. Die eidgenössische Finanzkontrolle übt scharfe Kritik am milliardenschweren Ausbauprogramm Verkehr 45 von Bundesrat Rösti. Wie bereits berichtet, hält sie die Entscheidungsgrundlagen für derart mangelhaft, dass sie sogar einen Übungsabbruch forderte. Das Departement Rösti widerspricht der Darstellung. Und noch eine Meldung aus der Region. In Luzern eröffnet ein bekannter Club unter neuem Namen wieder. Das bisherige Rock wird zum Flora, benannt nach dem früheren Nachtlokal an gleicher Stelle. Der neue Clubchef Leo Willi will künftig bereits um 20 Uhr öffnen und setzt auf ein breiteres Programm.
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2: Der Nachmittag wird nochmal richtig sommerlich. Die Temperaturen klettern auf bis zu 26 Grad bei viel Sonnenschein. Gegen Abend ziehen zwar erste Wolken auf, es bleibt aber trocken bei noch angenehmen 21 Grad. Genieß es draußen, solange es geht. Morgen Mittwoch kippt das Wetter deutlich. Eine Kaltfront bringt kräftigen Regen. Bis zu 10 Liter pro Quadratmeter, dazu Böen bis knapp 40 km/h. Und die Temperaturen schaffen nur noch 22 Grad.
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2: Auf der A2 Richtung Gotthard bleibt die Lage bei Airolo angespannt. Weiterhin 2 Kilometer Stau zwischen Quinto und der Dosierstelle, bis zu 20 Minuten Zeitverlust. In Zug ist die Rigi-Straße inzwischen wieder frei. Die Bohlstraße bleibt tagsüber wegen Kanalbauarbeiten gesperrt.
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5: Das ist der Dienstag Nachmittag mit Sounds. Wir sorgen für die Musik in der nächsten Stunde. Schön, bist du ebenfalls mit dabei.
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2: Die Spannungen zwischen Russland und der NATO verschärfen sich weiter. Eine russische Fregatte hat in der Ostsee Leuchtkörper auf einen dänischen Militärhelikopter abgefeuert. Die dänische Regierungschefin sprach von einer Intensivierung des hybriden Kriegs durch Russland. In der Nacht hatte die NATO erstmals eine Drohne über eigenem Gebiet abgeschossen, über Litauen. Russische Bomber flogen zudem über die Barentssee und die norwegische See. Am Wochenende hatte eine russische Drohne einen Passagierzug nahe der polnischen Grenze getroffen. Die Ukraine griff unterdessen trotz einer von Trump verkündeten Einigung erneut russische Energieanlagen an. Das ukrainische Parlament hat heute zudem den Generalstaatsanwalt entlassen. Im Nahen Osten spitzt sich die Lage weiter zu. Der Schiffsverkehr in der Straße von Hormus ist laut Berichten massiv eingebrochen. Nur noch 4 statt wie üblich 10 Schiffe passieren die Meerenge pro Tag. Der UNO-Sicherheitsrat berät heute über die Lage bei der Meerenge von Bab al-Mandab am Roten Meer. Die Houthi-Milizen haben dort mit ihrer Kontrolle den Druck auf den internationalen Seehandel weiter erhöht. Im Jemen und in Saudi-Arabien kam es erneut zu Angriffen. Dabei wurden mindestens 3 Menschen getötet. Die Ölpreise steigen weiter, was sich auch an den Zapfsäulen in der Schweiz bemerkbar macht. Die Spritpreise sind auf einem Jahreshoch. In Bern hat der Nationalrat heute trotz des Fixpreis-Debakels grünes Licht für die Beschaffung der F-35 Kampfjets gegeben. Das Parlament sprach rund 3,4 Milliarden Franken für die Armee. Bundesrat Pfister wählte in der Debatte mahnende Worte. Zudem versenkte der Nationalrat eine Geschlechterquote für Sportverbände, ein Herzensprojekt der früheren Sportministerin Viola Amherd. Der Ständerat lehnte derweil eine Gebühr von 50 Franken für Besuche in der Spitalnotaufnahme ab. Die weltweit größten Entwickler von künstlicher Intelligenz warnen zunehmend vor den Risiken ihrer eigenen Technologie. Anthropic-Chef Dario Amodei fordert eine Entwicklungspause und auch OpenAI und Anthropic haben sich auf eine freiwillige Verlangsamung geeinigt. Die Reaktionen darauf sind gespalten. US-Präsident Trump lehnt eine Bremse ab und sieht in den Forderungen eine Verschwörung. Im Hintergrund steht ein konkreter Vorfall. Agenten von OpenAI sollen einen spektakulären Hackerangriff ausgeführt haben, der die Sorgen vor einem Kontrollverlust greifbarer macht. Und noch eine Meldung aus der Region. Der Kanton Luzern braucht Nachtragskredite von 6,6 Millionen Franken. Der Großteil, rund 5,9 Millionen, fällt im Bereich Berufs- und Weiterbildung an. Der Kantonsrat hatte zuvor dem neuen Programm Gesamtmobilität zugestimmt, wobei vor allem die Umfahrungsprojekte für Diskussionen sorgten.
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2: Der Nachmittag wird nochmal richtig sommerlich. Die Temperaturen klettern auf bis zu 26 Grad bei viel Sonnenschein. Gegen Abend ziehen zwar erste Wolken auf, es bleibt aber trocken bei noch angenehmen 21 Grad. Genieß es draußen, solange es geht. Morgen Mittwoch kippt das Wetter deutlich. Eine Kaltfront bringt kräftigen Regen.

0: bis zu 10 Liter pro Quadratmeter, dazu Böen bis knapp 40 km/h. Und die Temperaturen schaffen nur noch 22 Grad.
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0: Neu auf der A2 Richtung Basel. Zwischen dem Tunnel Schlund und Emmen Süd steht der Verkehr nach einem Unfall. Die Fahrbahn ist verengt, rechne mit bis zu 15 Minuten Zeitverlust. Richtung Gotthard staut es sich weiterhin zwischen Quinto und Airolo. Dort sind es jetzt 3 Kilometer und bis zu 30 Minuten Wartezeit.
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3: Das ist der Dienstag Nachmittag. Wir sorgen für die Musik in der nächsten Stunde hier auf Sounds. Schön, hast du eingeschaltet.
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2: Die Spannungen zwischen Russland und der NATO verschärfen sich weiter. Eine russische Fregatte hat in der Ostsee Leuchtkörper auf einen dänischen Militärhelikopter abgefeuert. Die dänische Regierungschefin sprach von einer Intensivierung des hybriden Kriegs durch Russland. In der Nacht hatte die NATO erstmals eine Drohne über eigenem Gebiet abgeschossen, über Litauen. Russische Bomber flogen zudem über die Barentssee und die norwegische See. Am Wochenende hatte eine russische Drohne einen Passagierzug nahe der polnischen Grenze getroffen. Die Ukraine griff unterdessen trotz einer von Trump verkündeten Einigung erneut russische Energieanlagen an. Das ukrainische Parlament hat heute zudem den Generalstaatsanwalt entlassen. Im Nahen Osten spitzt sich die Lage weiter zu. Der Schiffsverkehr in der Straße von Hormus ist laut Berichten massiv eingebrochen. Nur noch 4 statt wie üblich 10 Schiffe passieren die Meerenge pro Tag. Der UNO-Sicherheitsrat berät heute über die Lage bei der Meerenge von Bab al-Mandab am Roten Meer. Die Houthi-Milizen haben dort mit ihrer Kontrolle den Druck auf den internationalen Seehandel weiter erhöht. Im Jemen und in Saudi-Arabien kam es erneut zu Angriffen. Dabei wurden mindestens 3 Menschen getötet. Die Ölpreise steigen weiter, was sich auch an den Zapfsäulen in der Schweiz bemerkbar macht. Die Spritpreise sind auf einem Jahreshoch. In Bern hat der Nationalrat heute trotz des Fixpreis-Debakels grünes Licht für die Beschaffung der F-35 Kampfjets gegeben. Das Parlament sprach rund 3,4 Milliarden Franken für die Armee. Bundesrat Pfister wählte in der Debatte mahnende Worte. Zudem versenkte der Nationalrat eine Geschlechterquote für Sportverbände, ein Herzensprojekt der früheren Sportministerin Viola Amherd. Der Ständerat lehnte derweil eine Gebühr von 50 Franken für Besuche in der Spitalnotaufnahme ab. Die weltweit größten Entwickler von künstlicher Intelligenz warnen zunehmend vor den Risiken ihrer eigenen Technologie. Anthropic-Chef Dario Amodei fordert eine Entwicklungspause und auch OpenAI und Anthropic haben sich auf eine freiwillige Verlangsamung geeinigt. Die Reaktionen darauf sind gespalten. US-Präsident Trump lehnt eine Bremse ab und sieht in den Forderungen eine Verschwörung. Im Hintergrund steht ein konkreter Vorfall. Agenten von OpenAI sollen einen spektakulären Hackerangriff ausgeführt haben, der die Sorgen vor einem Kontrollverlust greifbarer macht. Und noch eine Meldung aus der Region. Der Kanton Luzern braucht Nachtragskredite von 6,6 Millionen Franken. Der Großteil, rund 5,9 Millionen, fällt im Bereich Berufs- und Weiterbildung an. Der Kantonsrat hatte zuvor dem neuen Programm Gesamtmobilität zugestimmt, wobei vor allem die Umfahrungsprojekte für Diskussionen sorgten.
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2: Der Nachmittag wird nochmal richtig sommerlich. Die Temperaturen klettern auf bis zu 26 Grad bei viel Sonnenschein. Gegen Abend ziehen zwar erste Wolken auf, es bleibt aber trocken bei noch angenehmen 21 Grad. Genieß es draußen, solange es geht. Morgen Mittwoch kippt das Wetter deutlich. Eine Kaltfront bringt kräftigen Regen. Bis zu 10 Liter pro Quadratmeter, dazu Böen bis knapp 40 km/h. Und die Temperaturen schaffen nur noch 22 Grad.
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2: Auf der A2 Richtung Basel staut es sich nach einem Unfall jetzt zwischen der Verzweigung Lopper und Emmen Süd. Rechne mit bis zu einer Stunde Zeitverlust. Als Umleitung empfiehlt sich ab Altdorf die Route über die A4 und A14. Neu stockt es auch auf der A8 über den Brünig in beiden Richtungen zwischen Lungern und Kaiserstuhl sowie auf der Achsenstraße zwischen Altdorf und Flüelen.
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5: Ob beim Arbeiten unterwegs oder einfach nebenbei, guter Sound darf nicht fehlen. Und genau für den sind wir hier. Das ist Sounds. Schön, hast du eingeschaltet.
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2: Die Spannungen zwischen Russland und der NATO verschärfen sich weiter. Eine russische Fregatte hat in der Ostsee Leuchtkörper auf einen dänischen Militärhelikopter abgefeuert. Die dänische Regierungschefin sprach von einer Intensivierung des hybriden Kriegs durch Russland. In der Nacht hatte die NATO erstmals eine Drohne über eigenem Gebiet abgeschossen, über Litauen. Russische Bomber flogen zudem über die Barentssee und die norwegische See. Am Wochenende hatte eine russische Drohne einen Passagierzug nahe der polnischen Grenze getroffen. Die Ukraine griff unterdessen trotz einer von Trump verkündeten Einigung erneut russische Energieanlagen an. Das ukrainische Parlament hat heute zudem den Generalstaatsanwalt entlassen. Im Nahen Osten spitzt sich die Lage weiter zu. Der Schiffsverkehr in der Straße von Hormus ist laut Berichten massiv eingebrochen. Nur noch 4 statt wie üblich 10 Schiffe passieren die Meerenge pro Tag. Der UNO-Sicherheitsrat berät heute über die Lage bei der Meerenge von Bab al-Mandab am Roten Meer. Die Houthi-Milizen haben dort mit ihrer Kontrolle den Druck auf den internationalen Seehandel weiter erhöht. Im Jemen und in Saudi-Arabien kam es erneut zu Angriffen. Dabei wurden mindestens 3 Menschen getötet. Die Ölpreise steigen weiter, was sich auch an den Zapfsäulen in der Schweiz bemerkbar macht. Die Spritpreise sind auf einem Jahreshoch. In Bern hat der Nationalrat heute trotz des Fixpreis-Debakels grünes Licht für die Beschaffung der F-35 Kampfjets gegeben. Das Parlament sprach rund 3,4 Milliarden Franken für die Armee. Bundesrat Pfister wählte in der Debatte mahnende Worte. Zudem versenkte der Nationalrat eine Geschlechterquote für Sportverbände, ein Herzensprojekt der früheren Sportministerin Viola Amherd. Der Ständerat lehnte derweil eine Gebühr von 50 Franken für Besuche in der Spitalnotaufnahme ab. Die weltweit größten Entwickler von künstlicher Intelligenz warnen zunehmend vor den Risiken ihrer eigenen Technologie. Anthropic-Chef Dario Amodei fordert eine Entwicklungspause und auch OpenAI und Anthropic haben sich auf eine freiwillige Verlangsamung geeinigt. Die Reaktionen darauf sind gespalten. US-Präsident Trump lehnt eine Bremse ab und sieht in den Forderungen eine Verschwörung. Im Hintergrund steht ein konkreter Vorfall. Agenten von OpenAI sollen einen spektakulären Hackerangriff ausgeführt haben, der die Sorgen vor einem Kontrollverlust greifbarer macht. Und noch eine Meldung aus der Region. Der Kanton Luzern braucht Nachtragskredite von 6,6 Millionen Franken. Der Großteil, rund 5,9 Millionen, fällt im Bereich Berufs- und Weiterbildung an. Der Kantonsrat hatte zuvor dem neuen Programm Gesamtmobilität zugestimmt, wobei vor allem die Umfahrungsprojekte für Diskussionen sorgten.
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2: Der Nachmittag wird nochmal richtig sommerlich. Die Temperaturen klettern auf bis zu 26 Grad bei viel Sonnenschein. Gegen Abend ziehen zwar erste Wolken auf, es bleibt aber trocken bei noch angenehmen 21 Grad. Genieß es draußen, solange es geht. Morgen Mittwoch kippt das Wetter deutlich. Eine Kaltfront bringt kräftigen Regen. Bis zu 10 Liter pro Quadratmeter, dazu Böen bis knapp 40 km/h. Und die Temperaturen schaffen nur noch 22 Grad.
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2: Der Unfall auf der A2 Richtung Basel ist geräumt, der Stau zieht sich aber weiterhin von Stans Nord bis Emmen Süd. Rechne mit bis zu 30 Minuten Zeitverlust. Auch auf der A14 von Gisikon-Ruth bis zur Verzweigung Rotsee staut es sich. Dort sind es bis zu 15 Minuten. Auf der Achsenstraße zwischen Altdorf und Flühlen brauchst du weiterhin rund 10 Minuten länger. Richtung Gotthard staut es sich nach wie vor zwischen Quinto und Airolo.
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3: Zusammen gehen wir durch die Abend mit ganz viel Musik. Das ist Sounds. Schön, bist du mit uns.
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2: Die Spannungen zwischen Russland und der NATO nehmen weiter zu. Nachdem eine russische Fregatte in der Ostsee Leuchtkörper auf einen dänischen Militärhelikopter abgefeuert hat, meldet die Ukraine nun Rückeroberungen im Donbass. Russische Truppen mussten bei Liman erneut Gelände abgeben. Es ist bereits die dritte militärische Schlappe für Moskau in diesem Jahr. Gleichzeitig verstärkt Polen seine Grenzposten, nachdem am Wochenende eine russische Drohne einen Passagierzug nur 2 Kilometer vor der polnischen Grenze getroffen hatte. EU-Kommissionspräsidentin von der Leyen verurteilte das russische Verhalten gegenüber Europa scharf. Im Nahen Osten wächst die Sorge um die Sicherheit der Schifffahrtsrouten. Der UNO-Sicherheitsrat hat heute eine Dringlichkeitssitzung zur Lage bei der Meerenge von Bab al-Mandab am Roten Meer einberufen. Die Houthi-Milizen kontrollieren die strategisch wichtige Meerenge zunehmend. Im Jemen sind laut dem UNO-Flüchtlingshilfswerk durch neue Kämpfe über 100.000 Menschen vertrieben worden. Gleichzeitig räumt ein US-Bericht erstmals einen Munitionsmangel infolge des Iran-Kriegs ein. Die Ölpreise steigen weiter. Brent-Rohöl liegt mittlerweile bei über 107 Dollar pro Fass. Das trifft auch die Schweiz. Die Spritpreise sind auf einem Jahreshoch, wobei Diesel deutlich stärker zulegt als Benzin. Die Diskussion um die Sicherheit von künstlicher Intelligenz hat eine neue Dimension erreicht. Nachdem die KI-Firmen OpenAI und Anthropic eine freiwillige Verlangsamung der Entwicklung vereinbart haben, reagiert US-Präsident Trump ablehnend. Zusammen mit Nvidia-Chef Jensen Huang macht er Front gegen die Skeptiker. Trump spricht von einer Verschwörung und betont, wer bei KI siege, siege insgesamt. In der Schweizer Technologiebranche sehen KMU die künstliche Intelligenz laut einer neuen Umfrage dagegen nicht als Jobkiller. Der Rüstungskonzern RUAG plant den Abbau von bis zu 49 Stellen. Betroffen sind die Standorte Bern, Thun und Emmen. Am Standort Emmen dürften voraussichtlich 9 Arbeitsplätze wegfallen. Die RUAG begründet den Schritt mit der Steigerung der Effizienz. Und noch eine Meldung aus der Region. In Emmenbrücke ist in der Nacht auf Dienstag ein Autodieb in eine Garage eingebrochen und mit einem gestohlenen Fahrzeug davongerast. Dabei fuhr er mit Vollgas auf 2 Polizisten zu. Erst rund 40 Kilometer weiter nördlich, im Kanton Aargau, konnte ein Polizeihund den Täter stellen. Er wurde verhaftet.
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2: Der Spätsommertag klingt mild aus. In der Nacht lockern die Wolken auf, es bleibt trocken und die Temperaturen sinken auf rund 13 Grad. Morgen Mittwoch heißt es dann, Regenschirm einpacken. Schon am Morgen ziehen dichte Wolken auf, ab dem Vormittag setzt kräftiger Regen ein. Bis zu 10 Liter pro Quadratmeter kommen zusammen, dazu Böen bis 40 km/h. Die Temperaturen schaffen nur noch 22 Grad, ein deutlicher Rückgang nach den heutigen 26 Grad. Und die Aussichten? Am Donnerstag beruhigt sich die Lage, es bleibt aber mit Höchstwerten um 20 Grad spürbar kühler und vereinzelt kann es noch leicht nieseln. Ab Freitag wird's wieder freundlicher, die Sonne zeigt sich häufiger bei rund 20 Grad.
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2: Auf der A2 Richtung Basel hat sich der Stau zwischen Stans Süd und Emmen Süd weiter aufgebaut. Rechne jetzt mit bis zu 40 Minuten Zeitverlust. Auch auf der A14 von der Verzweigung Rütihof bis zum Rotsee staut es sich mit bis zu 15 Minuten Verzögerung. Auf der Achsenstraße zwischen Altdorf und Flüelen brauchst du weiterhin rund 20 Minuten länger. In der Stadt Luzern zähflüssiger Verkehr auf mehreren Einfallsachsen.
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3: Guten Sound für deinen Abend haben wir schon parat. Schön dürfen wir dich begleiten.
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2: Die Spannungen zwischen Russland und der NATO nehmen weiter zu. Nachdem eine russische Fregatte in der Ostsee Leuchtkörper auf einen dänischen Militärhelikopter abgefeuert hat, meldet die Ukraine nun Rückeroberungen im Donbass. Russische Truppen mussten bei Liman erneut Gelände abgeben. Es ist bereits die dritte militärische Schlappe für Moskau in diesem Jahr. Gleichzeitig verstärkt Polen seine Grenzposten, nachdem am Wochenende eine russische Drohne einen Passagierzug nur 2 Kilometer vor der polnischen Grenze getroffen hatte. EU-Kommissionspräsidentin von der Leyen verurteilte das russische Verhalten gegenüber Europa scharf. Im Nahen Osten wächst die Sorge um die Sicherheit der Schifffahrtsrouten. Der UNO-Sicherheitsrat hat heute eine Dringlichkeitssitzung zur Lage bei der Meerenge von Bab al-Mandab am Roten Meer einberufen. Die Houthi-Milizen kontrollieren die strategisch wichtige Meerenge zunehmend. Im Jemen sind laut dem UNO-Flüchtlingshilfswerk durch neue Kämpfe über 100.000 Menschen vertrieben worden. Gleichzeitig räumt ein US-Bericht erstmals einen Munitionsmangel infolge des Iran-Kriegs ein. Die Ölpreise steigen weiter. Brent-Rohöl liegt mittlerweile bei über 107 Dollar pro Fass. Das trifft auch die Schweiz. Die Spritpreise sind auf einem Jahreshoch, wobei Diesel deutlich stärker zulegt als Benzin. Die Diskussion um die Sicherheit von künstlicher Intelligenz hat eine neue Dimension erreicht. Nachdem die KI-Firmen OpenAI und Anthropic eine freiwillige Verlangsamung der Entwicklung vereinbart haben, reagiert US-Präsident Trump ablehnend. Zusammen mit Nvidia-Chef Jensen Huang macht er Front gegen die Skeptiker. Trump spricht von einer Verschwörung und betont, wer bei KI siege, siege insgesamt. In der Schweizer Technologiebranche sehen KMU die künstliche Intelligenz laut einer neuen Umfrage dagegen nicht als Jobkiller. Der Rüstungskonzern RUAG plant den Abbau von bis zu 49 Stellen. Betroffen sind die Standorte Bern, Thun und Emmen. Am Standort Emmen dürften voraussichtlich 9 Arbeitsplätze wegfallen. Die RUAG begründet den Schritt mit der Steigerung der Effizienz. Und noch eine Meldung aus der Region. In Emmenbrücke ist in der Nacht auf Dienstag ein Autodieb in eine Garage eingebrochen und mit einem gestohlenen Fahrzeug davongerast. Dabei fuhr er mit Vollgas auf 2 Polizisten zu. Erst rund 40 Kilometer weiter nördlich, im Kanton Aargau, konnte ein Polizeihund den Täter stellen. Er wurde verhaftet.
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2: Der Spätsommertag klingt mild aus. In der Nacht lockern die Wolken auf, es bleibt trocken und die Temperaturen sinken auf rund 13 Grad. Morgen Mittwoch heißt es dann, Regenschirm einpacken. Schon am Morgen ziehen dichte Wolken auf, ab dem Vormittag setzt kräftiger Regen ein. Bis zu 10 Liter pro Quadratmeter kommen zusammen, dazu Böen bis 40 km/h. Die Temperaturen schaffen nur noch 22 Grad, ein deutlicher Rückgang nach den heutigen 26 Grad. Und die Aussichten? Am Donnerstag beruhigt sich die Lage, es bleibt aber mit Höchstwerten um 20 Grad spürbar kühler und vereinzelt kann es noch leicht nieseln. Ab Freitag wird's wieder freundlicher, die Sonne zeigt sich häufiger bei rund 20 Grad.
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2: Neu auf der A2 Richtung Luzern. Zwischen Altdorf und dem Seelisbergtunnel ist es nach einem Unfall zu einer Verkehrsbehinderung gekommen. Der rechte Fahrstreifen ist blockiert. Auf der A2 Richtung Basel staut es sich weiterhin zwischen der Verzweigung Lopper und Emmen Süd. Rechne mit bis zu 10 Minuten Zeitverlust. In Kriens stockt es auf der Luzerner und der Horverstraße. Und auf der H4 zwischen Stans und Hergiswil stehst du ebenfalls im Stau.
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4: Für Dobig mit Sounds. Wir begleiten dich mit den aktuellsten Songs. Schön, hast du eingeschaltet.
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2: Die Spannungen zwischen Russland und der NATO nehmen weiter zu. Nachdem eine russische Fregatte in der Ostsee Leuchtkörper auf einen dänischen Militärhelikopter abgefeuert hat, meldet die Ukraine nun Rückeroberungen im Donbass. Russische Truppen mussten bei Liman erneut Gelände abgeben. Es ist bereits die dritte militärische Schlappe für Moskau in diesem Jahr. Gleichzeitig verstärkt Polen seine Grenzposten, nachdem am Wochenende eine russische Drohne einen Passagierzug nur 2 Kilometer vor der polnischen Grenze getroffen hatte. EU-Kommissionspräsidentin von der Leyen verurteilte das russische Verhalten gegenüber Europa scharf. Im Nahen Osten wächst die Sorge um die Sicherheit der Schifffahrtsrouten. Der UNO-Sicherheitsrat hat heute eine Dringlichkeitssitzung zur Lage bei der Meerenge von Bab al-Mandab am Roten Meer einberufen. Die Houthi-Milizen kontrollieren die strategisch wichtige Meerenge zunehmend. Im Jemen sind laut dem UNO-Flüchtlingshilfswerk durch neue Kämpfe über 100.000 Menschen vertrieben worden. Gleichzeitig räumt ein US-Bericht erstmals einen Munitionsmangel infolge des Iran-Kriegs ein. Die Ölpreise steigen weiter. Brent-Rohöl liegt mittlerweile bei über 107 Dollar pro Fass. Das trifft auch die Schweiz. Die Spritpreise sind auf einem Jahreshoch, wobei Diesel deutlich stärker zulegt als Benzin. Die Diskussion um die Sicherheit von künstlicher Intelligenz hat eine neue Dimension erreicht. Nachdem die KI-Firmen OpenAI und Anthropic eine freiwillige Verlangsamung der Entwicklung vereinbart haben, reagiert US-Präsident Trump ablehnend. Zusammen mit Nvidia-Chef Jensen Huang macht er Front gegen die Skeptiker. Trump spricht von einer Verschwörung und betont, wer bei KI siege, siege insgesamt. In der Schweizer Technologiebranche sehen KMU die künstliche Intelligenz laut einer neuen Umfrage dagegen nicht als Jobkiller. Der Rüstungskonzern RUAG plant den Abbau von bis zu 49 Stellen. Betroffen sind die Standorte Bern, Thun und Emmen. Am Standort Emmen dürften voraussichtlich 9 Arbeitsplätze wegfallen. Die RUAG begründet den Schritt mit der Steigerung der Effizienz. Und noch eine Meldung aus der Region. In Emmenbrücke ist in der Nacht auf Dienstag ein Autodieb in eine Garage eingebrochen und mit einem gestohlenen Fahrzeug davongerast. Dabei fuhr er mit Vollgas auf 2 Polizisten zu. Erst rund 40 Kilometer weiter nördlich, im Kanton Aargau, konnte ein Polizeihund den Täter stellen. Er wurde verhaftet.
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2: Der Spätsommertag klingt mild aus. In der Nacht lockern die Wolken auf, es bleibt trocken und die Temperaturen sinken auf rund 13 Grad. Morgen Mittwoch heißt es dann, Regenschirm einpacken. Schon am Morgen ziehen dichte Wolken auf, ab dem Vormittag setzt kräftiger Regen ein. Bis zu 10 Liter pro Quadratmeter kommen zusammen, dazu Böen bis 40 km/h. Die Temperaturen schaffen nur noch 22 Grad, ein deutlicher Rückgang nach den heutigen 26 Grad. Und die Aussichten? Am Donnerstag beruhigt sich die Lage, es bleibt aber mit Höchstwerten um 20 Grad spürbar kühler und vereinzelt kann es noch leicht nieseln. Ab Freitag wird's wieder freundlicher, die Sonne zeigt sich häufiger bei rund 20 Grad.
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2: In Krient staust du dich weiterhin auf der Luzernerstraße und der Horverstraße. Neu gibt es Stau auf der H8 über den Sedam Richtung Rapperswil zwischen Pfäffikon und Rapperswil. Auf der A2 bei Rothenburg bleibt die Einfahrt Richtung Luzern wegen einer Baustelle gesperrt.
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3: Schön, hast du eingeschaltet. Das ist Sounds. Wir haben wieder ganz viele Songs für dich am Start. Guten Abend.
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2: Die Lage im Nahen Osten bleibt angespannt. Der UNO-Sicherheitsrat hat heute eine Dringlichkeitssitzung zur Meerenge von Bab al-Mandab am Roten Meer abgehalten. Die Houthi-Milizen kontrollieren die strategisch wichtige Passage zunehmend. Katar warnte, eine Schließung der Meerenge wäre katastrophal für den weltweiten Handel. Gleichzeitig räumt ein US-Bericht erstmals einen Munitionsmangel infolge des Iran-Kriegs ein. Die Ölpreise steigen weiter, mit direkten Folgen auch an den Schweizer Zapfsäulen. Im Ukraine-Krieg meldet die Ukraine weitere Rückeroberungen im Donbass. Bei Lyman mussten russische Truppen erneut Gelände abgeben. Es ist bereits die dritte militärische Schlappe für Moskau in diesem Jahr. In der Ostukraine kamen bei einem russischen Angriff auf die Stadt Slowjansk mehrere Menschen ums Leben. Polen verstärkt derweil seine Grenzposten, nachdem am Wochenende eine russische Drohne einen Passagierzug nur 2 Kilometer vor der polnischen Grenze getroffen hatte. Die USA haben erstmals offiziell bestätigt, Waffen im Weltraum stationiert zu haben. Laut dem Staatssekretär der US-Luftwaffe, Troy Meink, wolle man den Weltraum verteidigen können. Die Ankündigung richtet sich vor allem an China und Russland. In Bern wächst die Kritik am milliardenschweren Verkehrsausbauprogramm von Bundesrat Rösti. Nachdem die Eidgenössische Finanzkontrolle das Projekt Verkehr 45 scharf kritisiert und sogar einen Übungsabbruch gefordert hatte, will nun auch das Parlament die Pläne genauer unter die Lupe nehmen. Rösti stellte sich heute der Kritik und betonte, Kosten-Nutzen-Überlegungen allein genügten nicht. Im Ständerat sind 2 Vorstöße für eine Deklarationspflicht von sogenannten Ewigkeitschemikalien, kurz PFAS, gescheitert. Eine Mehrheit der Kleinen Kammer lehnte die Vorschläge ab. PFAS sind Industriechemikalien, die praktisch nicht abbaubar sind und in der Umwelt und im menschlichen Körper verbleiben. Und noch eine Meldung aus der Region. Im Kanton Zug warnt die Finanzdirektion vor betrügerischen E-Mails, die im Namen der kantonalen Steuerverwaltung verschickt werden. Die gefälschten Nachrichten fordern zu Zahlungen auf. Die Behörden sprechen von bösartigen Phishing-Versuchen und raten, solche E-Mails nicht zu öffnen und keine Links anzuklicken.
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2: Der Spätsommertag klingt mild aus. In der Nacht lockern die Wolken auf, es bleibt trocken und die Temperaturen sinken auf rund 13 Grad. Morgen Mittwoch heißt es dann, Regenschirm einpacken. Schon am Morgen ziehen dichte Wolken auf, ab dem Vormittag setzt kräftiger Regen ein. Bis zu 10 Liter pro Quadratmeter kommen zusammen, dazu Böen bis 40 km/h. Die Temperaturen schaffen nur noch 22 Grad, ein deutlicher Rückgang nach den heutigen 26 Grad. Und die Aussichten? Am Donnerstag beruhigt sich die Lage, es bleibt aber mit Höchstwerten um 20 Grad spürbar kühler und vereinzelt kann es noch leicht nieseln. Ab Freitag wird's wieder freundlicher, die Sonne zeigt sich häufiger bei rund 20 Grad.
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2: Der Verkehr in der Zentralschweiz fließt ohne größere Behinderungen. Die Staus vom gestrigen Abend haben sich aufgelöst. Auf der A2 bei Rothenburg bleibt die Einfahrt Richtung Luzern wegen einer Baustelle weiterhin gesperrt. Wir wünschen dir eine gute Fahrt.
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4: Guten Sound für deine Nacht haben wir schon parat. 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
2: Die Lage im Nahen Osten bleibt angespannt. Der UNO-Sicherheitsrat hat heute eine Dringlichkeitssitzung zur Meerenge von Bab al-Mandab am Roten Meer abgehalten. Die Houthi-Milizen kontrollieren die strategisch wichtige Passage zunehmend. Katar warnte, eine Schließung der Meerenge wäre katastrophal für den weltweiten Handel. Gleichzeitig räumt ein US-Bericht erstmals einen Munitionsmangel infolge des Iran-Kriegs ein. Die Ölpreise steigen weiter, mit direkten Folgen auch an den Schweizer Zapfsäulen. Im Ukraine-Krieg meldet die Ukraine weitere Rückeroberungen im Donbass. Bei Lyman mussten russische Truppen erneut Gelände abgeben. Es ist bereits die dritte militärische Schlappe für Moskau in diesem Jahr. In der Ostukraine kamen bei einem russischen Angriff auf die Stadt Slowjansk mehrere Menschen ums Leben. Polen verstärkt derweil seine Grenzposten, nachdem am Wochenende eine russische Drohne einen Passagierzug nur 2 Kilometer vor der polnischen Grenze getroffen hatte. Die USA haben erstmals offiziell bestätigt, Waffen im Weltraum stationiert zu haben. Laut dem Staatssekretär der US-Luftwaffe, Troy Meink, wolle man den Weltraum verteidigen können. Die Ankündigung richtet sich vor allem an China und Russland. In Bern wächst die Kritik am milliardenschweren Verkehrsausbauprogramm von Bundesrat Rösti. Nachdem die Eidgenössische Finanzkontrolle das Projekt Verkehr 45 scharf kritisiert und sogar einen Übungsabbruch gefordert hatte, will nun auch das Parlament die Pläne genauer unter die Lupe nehmen. Rösti stellte sich heute der Kritik und betonte, Kosten-Nutzen-Überlegungen allein genügten nicht. Im Ständerat sind 2 Vorstöße für eine Deklarationspflicht von sogenannten Ewigkeitschemikalien, kurz PFAS, gescheitert. Eine Mehrheit der Kleinen Kammer lehnte die Vorschläge ab. PFAS sind Industriechemikalien, die praktisch nicht abbaubar sind und in der Umwelt und im menschlichen Körper verbleiben. Und noch eine Meldung aus der Region. Im Kanton Zug warnt die Finanzdirektion vor betrügerischen E-Mails, die im Namen der kantonalen Steuerverwaltung verschickt werden. Die gefälschten Nachrichten fordern zu Zahlungen auf. Die Behörden sprechen von bösartigen Phishing-Versuchen und raten, solche E-Mails nicht zu öffnen und keine Links anzuklicken.
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2: Der Spätsommertag klingt mild aus. In der Nacht lockern die Wolken auf, es bleibt trocken und die Temperaturen sinken auf rund 13 Grad. Morgen Mittwoch heißt es dann, Regenschirm einpacken. Schon am Morgen ziehen dichte Wolken auf, ab dem Vormittag setzt kräftiger Regen ein. Bis zu 10 Liter pro Quadratmeter kommen zusammen, dazu Böen bis 40 km/h. Die Temperaturen schaffen nur noch 22 Grad, ein deutlicher Rückgang nach den heutigen 26 Grad. Und die Aussichten? Am Donnerstag beruhigt sich die Lage, es bleibt aber mit Höchstwerten um 20 Grad spürbar kühler und vereinzelt kann es noch leicht nieseln. Ab Freitag wird's wieder freundlicher, die Sonne zeigt sich häufiger bei rund 20 Grad.
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2: Der Verkehr in der Zentralschweiz fließt ohne größere Behinderungen. Auf der A3 bei Wollerau ist die Ausfahrt Richtung Chur wegen einer nächtlichen Baustelle gesperrt. Der Verkehr wird umgeleitet. Die Baustelle auf der A2 bei Rothenburg bleibt bestehen. Wir wünschen dir eine gute Fahrt.
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4: Es wartet eine neue Stunde mit ganz viel Sound. Schön bist auch du mit uns unterwegs.
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2: Die Lage im Nahen Osten bleibt angespannt. Der UNO-Sicherheitsrat hat heute eine Dringlichkeitssitzung zur Meerenge von Bab al-Mandab am Roten Meer abgehalten. Die Houthi-Milizen kontrollieren die strategisch wichtige Passage zunehmend. Katar warnte, eine Schließung der Meerenge wäre katastrophal für den weltweiten Handel. Gleichzeitig räumt ein US-Bericht erstmals einen Munitionsmangel infolge des Iran-Kriegs ein. Die Ölpreise steigen weiter, mit direkten Folgen auch an den Schweizer Zapfsäulen. Im Ukraine-Krieg meldet die Ukraine weitere Rückeroberungen im Donbass. Bei Lyman mussten russische Truppen erneut Gelände abgeben. Es ist bereits die dritte militärische Schlappe für Moskau in diesem Jahr. In der Ostukraine kamen bei einem russischen Angriff auf die Stadt Slowjansk mehrere Menschen ums Leben. Polen verstärkt derweil seine Grenzposten, nachdem am Wochenende eine russische Drohne einen Passagierzug nur 2 Kilometer vor der polnischen Grenze getroffen hatte. Die USA haben erstmals offiziell bestätigt, Waffen im Weltraum stationiert zu haben. Laut dem Staatssekretär der US-Luftwaffe, Troy Meink, wolle man den Weltraum verteidigen können. Die Ankündigung richtet sich vor allem an China und Russland. In Bern wächst die Kritik am milliardenschweren Verkehrsausbauprogramm von Bundesrat Rösti. Nachdem die Eidgenössische Finanzkontrolle das Projekt Verkehr 45 scharf kritisiert und sogar einen Übungsabbruch gefordert hatte, will nun auch das Parlament die Pläne genauer unter die Lupe nehmen. Rösti stellte sich heute der Kritik und betonte, Kosten-Nutzen-Überlegungen allein genügten nicht. Im Ständerat sind 2 Vorstöße für eine Deklarationspflicht von sogenannten Ewigkeitschemikalien, kurz PFAS, gescheitert. Eine Mehrheit der Kleinen Kammer lehnte die Vorschläge ab. PFAS sind Industriechemikalien, die praktisch nicht abbaubar sind und in der Umwelt und im menschlichen Körper verbleiben. Und noch eine Meldung aus der Region. Im Kanton Zug warnt die Finanzdirektion vor betrügerischen E-Mails, die im Namen der kantonalen Steuerverwaltung verschickt werden. Die gefälschten Nachrichten fordern zu Zahlungen auf. Die Behörden sprechen von bösartigen Phishing-Versuchen und raten, solche E-Mails nicht zu öffnen und keine Links anzuklicken.
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2: Der Spätsommertag klingt mild aus. In der Nacht lockern die Wolken auf, es bleibt trocken und die Temperaturen sinken auf rund 13 Grad. Morgen Mittwoch heißt es dann, Regenschirm einpacken. Schon am Morgen ziehen dichte Wolken auf, ab dem Vormittag setzt kräftiger Regen ein. Bis zu 10 Liter pro Quadratmeter kommen zusammen, dazu Böen bis 40 km/h. Die Temperaturen schaffen nur noch 22 Grad, ein deutlicher Rückgang nach den heutigen 26 Grad. Und die Aussichten? Am Donnerstag beruhigt sich die Lage, es bleibt aber mit Höchstwerten um 20 Grad spürbar kühler und vereinzelt kann es noch leicht nieseln. Ab Freitag wird's wieder freundlicher, die Sonne zeigt sich häufiger bei rund 20 Grad.
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2: Auf der A2 Richtung Luzern gibt es 2 nächtliche Sperrungen. Zwischen Stans Nord und Stans Stadt sowie zwischen Amsteg und Erstfeld. Der Verkehr wird jeweils umgeleitet. Die Baustelle auf der A2 bei Rothenburg bleibt bestehen. Wir wünschen dir eine gute Nacht.
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4: Zusammen gehen wir durch die Nacht mit ganz viel Musik. Das ist Sounds. Schön, bist du mit uns.
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2: Im Nahen Osten bleibt die Lage angespannt. Katar hat heute vor einer Schließung der Meerenge von Bab al-Mandab am Roten Meer gewarnt. Das wäre katastrophal für den weltweiten Handel. Die Houthi-Milizen kontrollieren die strategisch wichtige Passage zunehmend. Gleichzeitig räumt ein US-Bericht einen Munitionsmangel infolge des Iran-Kriegs ein. Die Ölpreise steigen weiter und auch an den Schweizer Zapfsäulen sind die Spritpreise auf einem Jahreshoch. Diesel legt dabei deutlich stärker zu als Benzin. In der Ukraine meldet das Militär weitere Rückeroberungen im Donbass. Bei Lyman mussten russische Truppen erneut Gelände abgeben. Es ist bereits die dritte militärische Schlappe für Moskau in diesem Jahr. Bei einem russischen Angriff auf die ostukrainische Stadt Slowjansk kamen mehrere Menschen ums Leben. Präsident Zelensky und der französische Präsident Macron planen derweil ein Treffen am Rande der UNO-Generalversammlung in New York. In Deutschland gerät Bundeskanzler Friedrich Merz weiter unter Druck. Er hat seine Reise zur UNO-Generaldebatte in New York abgesagt, um sich auf wichtige Sitzungen in Berlin zu konzentrieren. In seiner Partei, der CDU, wird ein Sturz nicht mehr ausgeschlossen. Die Christdemokraten sind in Umfragen auf ein historisches Tief von 18% gefallen. Am kommenden Sonntag stehen Wahlen in Berlin und Mecklenburg-Vorpommern an. In Bern wächst die Kritik am milliardenschweren Verkehrsausbauprogramm von Bundesrat Albert Rösti. Die eidgenössische Finanzkontrolle hatte das Projekt Verkehr 45 scharf kritisiert. Nun will auch das Parlament die Pläne genauer prüfen. Rösti betonte heute, Kosten-Nutzen-Überlegungen allein genügten nicht. Separat dazu hat der Ständerat zwei Vorstöße für eine Deklarationspflicht von sogenannten Ewigkeitschemikalien PFAS abgelehnt. Das sind Industriechemikalien, die praktisch nicht abbaubar sind und in der Umwelt verbleiben. Und noch zu einer Meldung aus der Region. In Emmenbrücke ist in der vergangenen Nacht ein Autodieb in eine Garage eingebrochen und mit einem gestohlenen Fahrzeug davongerast. Dabei fuhr er mit Vollgas auf zwei Polizisten zu. Erst rund 40 Kilometer weiter nördlich, im Kanton Aargau, konnte ein Polizeihund den Täter stellen. Er wurde verhaftet. Die Polizisten blieben unverletzt.
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2: Der Spätsommertag klingt mild aus. In der Nacht lockern die Wolken auf, es bleibt trocken und die Temperaturen sinken auf rund 13 Grad. Morgen Mittwoch heißt es dann, Regenschirm einpacken. Schon am Morgen ziehen dichte Wolken auf, ab dem Vormittag setzt kräftiger Regen ein. Bis zu 10 Liter pro Quadratmeter kommen zusammen, dazu Böen bis 40 km/h. Die Temperaturen schaffen nur noch 22 Grad, ein deutlicher Rückgang nach den heutigen 26 Grad. Und die Aussichten? Am Donnerstag beruhigt sich die Lage, es bleibt aber mit Höchstwerten um 20 Grad spürbar kühler und vereinzelt kann es noch leicht nieseln. Ab Freitag wird's wieder freundlicher, die Sonne zeigt sich häufiger bei rund 20 Grad.
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2: Die nächtlichen Sperrungen auf der A2 zwischen Stans Nord und Stans Stadt sowie zwischen Amstig und Erstfeld sind aufgehoben. Die Baustelle auf der A2 bei Rothenburg bleibt bestehen. Der Verkehr in der Zentralschweiz fließt ohne größere Behinderungen. Wir wünschen dir einen guten Start in den Tag.
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2: Im Nahen Osten bleibt die Lage angespannt. Katar hat heute vor einer Schließung der Meerenge von Bab al-Mandab am Roten Meer gewarnt. Das wäre katastrophal für den weltweiten Handel. Die Houthi-Milizen kontrollieren die strategisch wichtige Passage zunehmend. Gleichzeitig räumt ein US-Bericht einen Munitionsmangel infolge des Iran-Kriegs ein. Die Ölpreise steigen weiter und auch an den Schweizer Zapfsäulen sind die Spritpreise auf einem Jahreshoch. Diesel legt dabei deutlich stärker zu als Benzin. In der Ukraine meldet das Militär weitere Rückeroberungen im Donbass. Bei Lyman mussten russische Truppen erneut Gelände abgeben. Es ist bereits die dritte militärische Schlappe für Moskau in diesem Jahr. Bei einem russischen Angriff auf die ostukrainische Stadt Slowjansk kamen mehrere Menschen ums Leben. Präsident Zelensky und der französische Präsident Macron planen derweil ein Treffen am Rande der UNO-Generalversammlung in New York. In Deutschland gerät Bundeskanzler Friedrich Merz weiter unter Druck. Er hat seine Reise zur UNO-Generaldebatte in New York abgesagt, um sich auf wichtige Sitzungen in Berlin zu konzentrieren. In seiner Partei, der CDU, wird ein Sturz nicht mehr ausgeschlossen. Die Christdemokraten sind in Umfragen auf ein historisches Tief von 18% gefallen. Am kommenden Sonntag stehen Wahlen in Berlin und Mecklenburg-Vorpommern an. In Bern wächst die Kritik am milliardenschweren Verkehrsausbauprogramm von Bundesrat Albert Rösti. Die eidgenössische Finanzkontrolle hatte das Projekt Verkehr 45 scharf kritisiert. Nun will auch das Parlament die Pläne genauer prüfen. Rösti betonte heute, Kosten-Nutzen-Überlegungen allein genügten nicht. Separat dazu hat der Ständerat zwei Vorstöße für eine Deklarationspflicht von sogenannten Ewigkeitschemikalien PFAS abgelehnt. Das sind Industriechemikalien, die praktisch nicht abbaubar sind und in der Umwelt verbleiben. Und noch zu einer Meldung aus der Region. In Emmenbrücke ist in der vergangenen Nacht ein Autodieb in eine Garage eingebrochen und mit einem gestohlenen Fahrzeug davongerast. Dabei fuhr er mit Vollgas auf zwei Polizisten zu. Erst rund 40 Kilometer weiter nördlich, im Kanton Aargau, konnte ein Polizeihund den Täter stellen. Er wurde verhaftet. Die Polizisten blieben unverletzt.
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2: Der Spätsommertag klingt mild aus. In der Nacht lockern die Wolken auf, es bleibt trocken und die Temperaturen sinken auf rund 13 Grad. Morgen Mittwoch heißt es dann, Regenschirm einpacken. Schon am Morgen ziehen dichte Wolken auf, ab dem Vormittag setzt kräftiger Regen ein. Bis zu 10 Liter pro Quadratmeter kommen zusammen, dazu Böen bis 40 km/h. Die Temperaturen schaffen nur noch 22 Grad, ein deutlicher Rückgang nach den heutigen 26 Grad. Und die Aussichten? Am Donnerstag beruhigt sich die Lage, es bleibt aber mit Höchstwerten um 20 Grad spürbar kühler und vereinzelt kann es noch leicht nieseln. Ab Freitag wird's wieder freundlicher, die Sonne zeigt sich häufiger bei rund 20 Grad.
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3: Die nächtlichen Sperrungen auf der A2 zwischen Stans Nord und Stans Stadt sowie zwischen Amstig und Erstfeld sind aufgehoben. Die Baustelle auf der A2 bei Rothenburg bleibt bestehen. Der Verkehr in der Zentralschweiz fließt ohne größere Behinderungen. Wir wünschen dir eine gute Fahrt.
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2: Im Nahen Osten bleibt die Lage angespannt. Katar hat heute vor einer Schließung der Meerenge von Bab al-Mandab am Roten Meer gewarnt. Das wäre katastrophal für den weltweiten Handel. Die Houthi-Milizen kontrollieren die strategisch wichtige Passage zunehmend. Gleichzeitig räumt ein US-Bericht einen Munitionsmangel infolge des Iran-Kriegs ein. Die Ölpreise steigen weiter und auch an den Schweizer Zapfsäulen sind die Spritpreise auf einem Jahreshoch. Diesel legt dabei deutlich stärker zu als Benzin. In der Ukraine meldet das Militär weitere Rückeroberungen im Donbass. Bei Lyman mussten russische Truppen erneut Gelände abgeben. Es ist bereits die dritte militärische Schlappe für Moskau in diesem Jahr. Bei einem russischen Angriff auf die ostukrainische Stadt Slowjansk kamen mehrere Menschen ums Leben. Präsident Zelensky und der französische Präsident Macron planen derweil ein Treffen am Rande der UNO-Generalversammlung in New York. In Deutschland gerät Bundeskanzler Friedrich Merz weiter unter Druck. Er hat seine Reise zur UNO-Generaldebatte in New York abgesagt, um sich auf wichtige Sitzungen in Berlin zu konzentrieren. In seiner Partei, der CDU, wird ein Sturz nicht mehr ausgeschlossen. Die Christdemokraten sind in Umfragen auf ein historisches Tief von 18% gefallen. Am kommenden Sonntag stehen Wahlen in Berlin und Mecklenburg-Vorpommern an. In Bern wächst die Kritik am milliardenschweren Verkehrsausbauprogramm von Bundesrat Albert Rösti. Die eidgenössische Finanzkontrolle hatte das Projekt Verkehr 45 scharf kritisiert. Nun will auch das Parlament die Pläne genauer prüfen. Rösti betonte heute, Kosten-Nutzen-Überlegungen allein genügten nicht. Separat dazu hat der Ständerat zwei Vorstöße für eine Deklarationspflicht von sogenannten Ewigkeitschemikalien PFAS abgelehnt. Das sind Industriechemikalien, die praktisch nicht abbaubar sind und in der Umwelt verbleiben. Und noch zu einer Meldung aus der Region. In Emmenbrücke ist in der vergangenen Nacht ein Autodieb in eine Garage eingebrochen und mit einem gestohlenen Fahrzeug davongerast. Dabei fuhr er mit Vollgas auf zwei Polizisten zu. Erst rund 40 Kilometer weiter nördlich, im Kanton Aargau, konnte ein Polizeihund den Täter stellen. Er wurde verhaftet. Die Polizisten blieben unverletzt.
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2: Der Spätsommertag klingt mild aus. In der Nacht lockern die Wolken auf, es bleibt trocken.